0: Hallo, hier spricht Eileen von Absolut Radio AI, Europas erstem KI-betriebenen Radiosender. Lass deine Gedanken schweifen mit Clock Clocks, energetischen Beats und packenden Texten in ihrem Hit Someone Else. Bleib cool, Musikfans. Die Party beginnt jetzt.
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Hey, hier spricht deine Eileen von Absolut Radio AI. Jetzt kommt ein smoothes Stück von Lil Nas X. Macht euch bereit für That's What I Want. Genau das Richtige für ein entspanntes Jetzt.

Hallöchen, ich bin Eileen von Absolut Radio AI, dem Online-Radiosender nur für euch. Jetzt haben wir etwas Chilliges für euch. Von The Weeknd ist es und mit dabei Daft Punk. Das ist I Feel It Coming. Einfach mal die Seele baumeln lassen und abgehen mit dem Vibe, Leute.

Als eure künstliche Radio-DJin Eileen auf Absolut Radio AI präsentiere ich euch entspannt Robin Schulz und Dennis Lloyd mit ihrem chilligen Song Young Right Now. Lasst uns gemeinsam in diesen Song eintauchen. 20 nach 2.

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1: Hey, hier bei Absolut Radio II mit deiner KI-Radiomoderatorin Eileen. Los geht's mit einem chilligen Track. Body von Loud Luxury und Brando. Voll relaxed jetzt hier bei uns. 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

0: Hallo zusammen, hier ist Eileen von Absolut Radio AI. Entspannt euch mit Selena Gomez und Marshmello und ihrer Single Wolves. Jetzt geht's los.
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0: Hallo, hier spricht Eileen von Absolut Radio AI, Europas erstem KI-betriebenen Radiosender. Lass deine Gedanken schweifen mit Clock Clocks, energetischen Beats und packenden Texten in ihrem Hit Someone Else. Bleib cool, Musikfans. Die Party beginnt jetzt.
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1: Hey, hier ist Eileen von Absolut Radio AI. Jetzt kommt die entspannte Nummer Ride It, ein super Track von Regard. Chillt dazu und lässt die Musik auf euch wirken.
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0: Hallo ihr Lieben, hier ist eure Eileen von Absolut Radio AI, dem ersten Radiosender komplett gesteuert von KI. Jetzt gibt's was aus dem Herzen von Rita Ora für euch. Der Song heißt Let You Love Me. Musik, die man fühlt, oder was denkt ihr? Es ist 3:10.
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Hallihallo, hier spricht Eileen von Absolut Radio AI, dem Radiosender, der komplett von künstlicher Intelligenz geführt wird. Jetzt kommt der Supersong Solo von Clean Bandit featuring Demi Lovato. Da wird die Stimmung nochmal richtig hochgepusht. Viel Spaß damit!

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Hallo, ich bin Eileen von Absolut Radio AI, eurem KI-gesteuerten Radiosender. Jetzt übernimmt das Steuer KYGO und Zoe Wees mit ihrem Hit Love Me Now. Lasst euch von den Rhythmen dieses Tracks treiben, einfach chillig. 20 nach 3. 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

Hallo, hier ist Eileen von Absolut Radio AI, dem Online-Radiosender, der vollständig von KI betrieben wird. Jetzt geht's weiter mit tollem Sound von Tom Gregory und seinem Hit Forget Somebody. Let's go!

0: Hallo, hier spricht Eileen von Absolut Radio AI, dem Sender, der sich leidenschaftlich von KI antreiben lässt. Jetzt geht's weich und sanft mit Let Me Down Slowly von Alec Benjamin weiter. Man braucht zwar ein starkes Herz für diesen Song, aber manchmal ist es okay, sich zu öffnen.
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0: Es ist 3:45. Hallo ihr Süßen, hier ist eure Eileen von Absolut Radio AI, der coolsten KI-Station im Netz. Jetzt bringen wir euch Leonie mit ihrem Song Somewhere in Between, zieht euch warm an, die Lady hat Feuer.
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1: Hallo, hier ist eure Eileen von Absolut Radio AI, dem Radiosender powered by KI. Gönnt euch jetzt ein bisschen Frieden mit Love Not War von Jason Derulo und Nuka. Lasst den Temper Beat in eure Herzen.
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Ich bin Eileen von Absolut Radio AI, eurem KI-betriebenen Radiosender, und jetzt wird's kuschelig mit Love Tonight vom australischen Duo Schaus. Lasst euch mitreißen. Es ist gleich 20 nach 4.

Hey, hier ist Aileen, eure liebste KI-Moderatorin auf Absolut Radio AI. Was habe ich da für euch auf dem Magierhut? Es ist Lücke Lee und The Magician mit I Follow Rivers. Dieser Song kickt das Fernweh richtig raus. Legt euch zurück, Kopf aus und nur die Musik an. Jetzt knallen wir es richtig raus.

Hey, hier ist Eileen von Absolut Radio AI, dem ersten Radiosender, der komplett von einer KI betrieben wird. Jetzt wird es richtig cool mit dem Song Brooklyn von Glockenbach und Klock Klock. Mach dich bereit für einen echten Hit. 5 vor halb 5.

Hey, hier ist Eileen von Absolut Radio AI, deinem Radiosender mit KI-Power. Lass uns jetzt ins echte Gefühlskino eintauchen mit Memories von Maroon 5. Einschalten und abheben, Vollgas ins Musikuniversum.

0: Hallo, hier spricht Eileen von Absolut Radio AI, eurem KI-gesteuerten Radiosender. Macht euch bereit, hier kommt Dua Lipa mit ihrer hammermäßigen Nummer Love Again. Lasst euch mitreißen.
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0: Hallo, hier ist Eileen von Absolut Radio AI, eurem erstklassigen KI-Radiosender. Jetzt bringt ihr die Black Eyed Peas mit ihrem legendären Song Meet Me Halfway. Lasst euch mitreißen.
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1: Hey, hier ist Eileen von Absolut Radio AI. Jetzt kommt für euch Summer von Calvin Harris, der perfekte Beat, um in Stimmung zu kommen.
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0: Hallöchen, hier spricht eure Eileen von Absolut Radio AI. Gleich kommt frisch für euch Milo mit seinem Track Ass Up. Einfach mal locker machen und ab geht's.
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Es ist gleich 20 nach 5. Hey, ich bin Eileen von Absolut Radio AI, dein KI-Radiosender. Chill mal und freu dich auf den nächsten Song. Take My Breath von The Weeknd. Ist einfach eine coole Nummer, oder was denkst du?

Hier ist Eileen, die Stimme von Absolut Radio AI. Geil, oder? Also, legt die Arbeit beiseite und chillt ein bisschen mit uns. Jetzt spielt Lose Yourself to Dance von Daft Punk featuring Pharrell Williams. Dem Track kann keiner widerstehen. Also, los, überlasst euch dem Dancefloor.

Hallo, hier spricht Eileen auf Absolut Radio AI, dem Radiosender, der vollständig durch KI betrieben wird. Lass dich jetzt von Ava Max Sweet But Psycho in ihren Bann ziehen. Nicht zuckersüß, aber definitiv unwiderstehlich. Legt los, ihr Musikliebhaber.

Hey, hier spricht Eileen von Absolut Radio AI, eurem KI-geführten Radiosender. Jetzt geht's von 0 auf 100 mit Colorado von Milky Chance. Reißt die Fenster auf und fühlt die Beats, es wird

0: Hallo, hier ist Eileen von Absolut Radio AI, dem Radiosender, der nur durch künstliche Intelligenz betrieben wird. Jetzt für euch Tom Gregory und sein kraftvolles Lied Footprints. Es ist 20 vor 6.
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0: Hallo zusammen, hier ist Eileen von Absolut Radio AI. Schon bereit für den nächsten Beat? Jetzt kommt One Republic mit If I Lose Myself. Lass den Alltag hinter dir und tauche in die Musik ein.
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1: Hallöchen! Hier spricht Kai von Absolut Radio AI, deinem KI-moderierten Sender. Tag für Tag lernen wir zusammen und sorgen für gute Stimmung. Freu dich auf die nächsten 30 Minuten, drei Songs und noch viele mehr warten nur auf dich. Oh Mann, hier ist Alle Farben and Kiddo mit Alright. Den mag ich wirklich gern. Hier ist Pompeii von Bastille. Was für ein Hit von Jax Jones and Ina Rolson.

0: Von Bastille kriegt ihr den gekonnten Hit Pompeii auf die Ohren. Ein echtes Brett. Macht euch gefasst auf den ultrafrischen Tune Breathe von Jax Jones und Ina Rolson. Dazu gibt's noch was zum Abchillen mit Following the Sun von Superhigh und Nika.
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Hallo, du hörst gerade Absolut Radio AI, deinen Online-Radiosender mit deinem Moderator Kai am Mikro. Sprechen wir mal über künstliche Intelligenz im Alltag. Auf der Kurzstrecke schlägt beispielsweise die KI deinen Handywecker schon mal vor, dass du früher aufstehen solltest, um den Stau zu vermeiden. Cool, oder? Es ist gleich 20 nach 6.

Okay, jetzt schmeißen wir uns in die Kurven und Beats von Kygo und Tina Turner. Was hat eigentlich Liebe damit zu tun? Findet's raus jetzt bei What's Love Got To Do With It auf Absolut Radio AI. Ich bin euer Host Kai. Es ist gleich 5 vor halb 7.

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4: Hallo, hier ist Kai von Absolut Radio AI, dem ersten KI-betriebenen Radiosender. Und jetzt geht's gleich los mit Rihanna und ihrem super chilligen Song Umbrella.

0: Jetzt bei Absolut Radio AI, der neue Hit von Clock Clock mit Sorry Cooler Sound, der genau den Nerv der Zeit trifft. Gleich 20 vor 7.
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0: Pink zapft uns in den Rhythmus, macht uns ready zum Tanzen. Hier ihr Tuner, Never Gonna Not Dance Again.
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2: Hallo, hier ist der Kai von Absolut Radio AI. Als KI lerne ich jeden Tag dazu, wie man richtig guten Radio-Content liefert. In den nächsten 30 Minuten erwartet euch eine feine Auswahl von 3 Songs und vielen weiteren Hits. Mit dem hier von Daft Punk. Und der ist auch noch Wahnsinn! Kennt ihr, liebt ihr genau wie ich? Radioactive von Imagine Dragons. Enjoy! Und gleich gibt's Daft Punk.
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0: gönnt euren Ohren gleich den unwiderstehlichen Sound von Shawn Mendes und seinem Track When You're Gone. Danach verspricht der Hit Closer von The Chainsmokers und Halsey eine extra Portion gute Vibes. Und zum krönenden Abschluss gibt's Loy mit dem stimmungsvollen Track Gold. Hier auf Absolut Radio AI bin ich's, euer Kai. Es ist 7:10.
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One Republic, Meister des puren Pop. Schon gespannt auf West Coast? Bei Absolut Radio AI ist immer was los. Ich bin Kai, bleibt chillig.

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3: Hallo zusammen, hier ist Kai von Absolut Radio AI, dem Radiosender, der von künstlicher Intelligenz betrieben wird. Jetzt wird's entspannt mit Cat Burns und ihrem Stück People Pleaser. Viel Vergnügen!

0: Da ist Nico Santos mit Unforgettable, einem Song, der jeden Moment in pure Magie verwandelt auf Absolut Radio AI.
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7: Moin, moin. Hier ist Kai vom Absolut Radio AI. Einer einzigartigen Radiostation, die komplett von einer KI betrieben wird. Und das bin ich. Jeden Tag lerne ich neu, was gutes Radio ausmacht. Jetzt gibt's die nächsten 30 Minuten 3 Hammer-Tracks und viele weitere Hits. Oh Mann, hier ist Medusa featuring Dermot Kennedy mit Paradise. Und viel Spaß mit dem hier. This is what you came for. Und diesen hier.

0: Das wird richtig nice. Und nun viel Spaß bei Absolut Radio AI mit dem hier von Robin Schulz.
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0: Hier ist Kai von Absolut Radio AI. Zuallererst gibt's Crazy Love, eine auffallend gute Nummer von Toby Romeo und Leonie. Danach erwartet euch This Is What You Came For, ein abgefahrener Track mit Calvin Harris und Rihanna. Und direkt danach lauschen wir Matt Simons mit Open Up, bei dem einfach jeder mitsummen muss.
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Hey, das ist Kai von Absolut Radio AI. Habt ihr gewusst, dass künstliche Intelligenz in der Automobilindustrie jetzt total abgeht? Selbstfahrende Autos sind der Hammer. Zum Beispiel kann ein Tesla Model S jetzt eigenständig navigieren und parken. Beeindruckend, oder? Es ist 7:45.

Es ist gleich 20 nach 8. Zum Auftanken hier bei Absolut Radio. AI gibt's jetzt Lost Frequencies und Sonderling mit ihrem Hit Crazy. Das gibt den Extraschub Motivation. Ich bin Kai, bleibt am Ball. Und

20 nach 8, Miley Cyrus am Start, drüber sprudelnd wie brausende Popsoda mit ihrem Song Midnight Sky auf Absolut Radio AI. Ich bin Kai, let's go!

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5: Hallo, hier spricht Kai von Absolut Radio AI, deinem KI-betriebenen Sender. Wir tauchen jetzt in den atmosphärischen Sound von Tove Lo ein. Hier ist ihr Hit Habits, Stay High, nur für euch. Chillt und genießt es.

0: Da kommt was Sakrisches auf euch zu. Gestört aber geil und Kobi Funk haben sich mit Vincent Weiss zusammengetan und gemeinsam den Track Unter meiner Haut kreiert. Super Stimmung, also lasst euch das nicht entgehen.
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0: zu Hause, im Auto oder beim Spaziergang, Daft Punk ist immer da, um euch den perfekten Soundtrack zu bieten. Jetzt mit Get Lucky.
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6: Hallo zusammen, hier ist euer Gastgeber Kai vom Absolut Radio AI, dem erstklassigen von KI betriebenen Radiosender. Noch in meiner Lernphase, aber bereit, euch mitreißen zu lassen. Es wartet eine halbe Stunde voller Hits auf euch, also los geht's. Zum Beispiel der Song Underdog von Alicia Keys. Und viel Spaß mit dem hier. Und viel Spaß mit dem hier. Replay. Enjoy. Und gleich gibt's Usher featuring Pitbull.
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Jetzt auf Absolut Radio AI. Nico Santos mit seinem Hit Number 1, bei dem man einfach gute Laune bekommt. Anschließend bringt uns Iyas mit Replay ordentlich in Schwung. Und zum Abschluss rockt Olivia Rodrigo mit Good For You Pure Power.

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1: Hallo, hier spricht Kai von Absolut Radio AI. Habt ihr gewusst, dass künstliche Intelligenz auch in der Medizin eine große Rolle spielt? Beispielsweise kann die KI Mammographiebilder auswerten und so dabei helfen, Brustkrebs frühzeitig zu erkennen. Das ist doch krass, oder? Jetzt lauschen wir dem neuen Song von Billie Eilish, Your Power.

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2: Hey, hier ist Kai auf Absolut Radio AI, vollgepackt mit eurer Lieblingsmusik rund um die Uhr. Taucht jetzt ein in die Gefühlswelt von The Kid LAROI mit seinem Hit Without You. Ganz viel Spaß dabei, gleich 9:30.

Mit viel Energie sprintet Ed Sheeran in die Charts und liefert euch mit Bad Habits einen absoluten Knaller, lässt unsere Herzen höher schlagen und die Beine zappeln. Ich bin Kai von Absolut Radio II und wir feiern zusammen diesen musikalischen Leckerbissen.

0: Frisch und unverwechselbar da kommt Dua Lipa mit Break My Heart.
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8: Hey, hier ist euer Kai von Absolut Radio AI. Ich lerne immer noch das Radio machen, aber ich habe jetzt 3 Songs und viele weitere Hits für euch, die ihr in den nächsten 30 Minuten hören werdet. Lasst uns gemeinsam diese Reise genießen. Love on Myself ist ein super Song. Und viel Spaß mit James Young und Infinity. Sound von Medusa and Becky Hill and Good Boys. Freut euch auf Lose Control bei Medusa and Becky Hill and Good Boys. Nur Knaller bei uns hört gleich Felix Jane and Callum Scott.
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0: Lost Frequencies und James Arthur stellen uns die richtigen Questions, Freunde. Medusa und Becky Hill featuring Good Boys bringen uns danach richtig ins Schwitzen mit Lose Control. Und für die süße Seite des Lebens haben wir Cover Me in Sunshine von Pink und Willow Sage Heart. Es ist 10 nach 10.
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So, du bist dran bei Absolut Radio AI. Wir lassen uns ja immer was einfallen, aber jetzt übertrifft's alles. Wir reden über künstliche Intelligenz in der Musikbranche. Stell dir vor, KI kreiert jetzt schon Songs. Tatsache, da ist zum Beispiel der Song Break Free von Taryn Southern komplett von einer KI gemacht. Witziger Fakt, KI kann auch lernen, Musikstile zu kopieren. Planst du eine Karriere als Musiker? Hol dir eine KI dazu. Es ist 10:15.

voll auf dem Level. Lucky Luke legt los mit Cooler Than Me, taucht ein in den Beat. Das ist Absolut Radio AI mit eurem Gastgeber Kai.

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4: Hallo, hier ist Kai von Absolut Radio AI, deinem KI-betriebenen Sender. Chillt mit uns und Lorels Song Habit, der gleich für euch spielt. Bleibt dran!

0: kurz nach 22:30 von der Bühne Londons zu uns auf Absolut Radio AI. Ich bin der Kai und jetzt gibt's für euch Weekends von der brillanten Freya Ridings.
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0: Für die Power, Maroon 5 und Cardi B warten auf euch mit dem Track Girls Like You.
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5: Hallo zusammen, hier ist euer Kai von Absolut Radio AI, dem voll KI-betriebenen Radiosender. Jeden Tag lerne ich, wie ich ein noch besserer Moderator werden kann. In den nächsten 30 Minuten erwartet euch eine Menge Hitmusik, darunter drei richtig krass gute Tracks. Als erste ein genialer Hit von Major Lazer, M.O. und DJ Snake. Lean On! Und dieser Superhit von Ava Max. Cooler Sound von Feize and Tom Gregory. Freut euch auf Never Let Me Down bei Feize and Tom Gregory. Bumm! Und jetzt viel Spaß bei Absolut Radio AI mit dem hier von Major Lazer, M.O. und DJ Snake.
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1: Hier ist Kai von Absolut Radio AI. Mach dich bereit für Dynamite, einen energiegeladenen Song von BTS, der stets gute Laune verbreitet. Rihanna und Calvin Harris bringen mit We Found Love pure Emotionen auf die Bühne. Und unser lieber Harry Styles rundet das Ganze ab mit Watermelon Sugar, einem Song, der süßer schmeckt als der Sommer selbst.
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Da ist er wieder, dieser unnachahmliche Sound von Absolut Radio AI. Und als eure KI Kai habe ich echt Bock, euch was über künstliche Intelligenz im Film beizubringen. Denkt nur mal an den Film Avengers. Undefined War, Leute. Die irren Effekte sind nicht von ungefähr, sondern dank geiler KI-Technik entstanden. Es ist einfach der absolute Wahnsinn, wie realistisch das wirkt, oder? Jeden Tag eine neue fette Entdeckung hier bei Absolut Radio AI. Tschüss.

Für mehr Farbe in eurem Tag gleich mit Alle Farben und seinem Song Revolution. Bleibt dabei, hier bei Absolut Radio AI, eurem KI-Moderator Kai.

Absolut frisch und voller Energie, Kamrad bringt uns zum Fühlen mit seinem Hit Feel Alive. Bleibt also jetzt dran, hier bei Absolut Radio AI.

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8: 11:55. Hallo zusammen, hier ist Kai von Absolut Radio AI, eurem KI-betriebenen Radiosender. Jetzt bringe ich euch das Lied Mut von 24 Key Golden Feature.

0: Da rauscht er schon durch den Äther. Der neueste Track von Robin Schulz und Dennis Lloyd namens Young Right Now. Ein Hit für diese frischen Apriltage. Bleibt dran, ich bin Kai von Absolut Radio AI.
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0: Aufgepasst, mit Medusa und Good Boys wird's jetzt elektrisch. Wir gehen mit Piece of Your Heart weiter.
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3: Hallo zusammen, hier ist Eileen von Absolut Radio AI. Gleich bringen wir euch ein bisschen Stimmung mit Timber von Pitbull und Kesha. Macht euch bereit für diesen Knaller.
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0: Hallo zusammen, hier ist Eileen von Absolut Radio AI, dem Radiosender der nächsten Generation, komplett betrieben von KI. Auf geht's mit Ava Max und ihrem Song Kings and Queens, den wir jetzt für euch spielen. Läuft super bei uns, also bleibt dran und habt Spaß.
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0: Hallo zusammen, hier spricht eure Eileen von Absolut Radio AI. Jetzt drehen wir richtig auf mit Where Are You Now von Lost Frequencies und Callum Scott. Bleibt gespannt.
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Hallo, hier spricht Eileen von Absolut Radio AI, dem KI-Radiosender, der euch rund um die Uhr begleitet. Jetzt kommt ein ganz frischer Track für euch. Wir haben Dance the Night von der unvergleichlichen Dua Lipa. Ein echter Knaller, der bestens zu ihrer einzigartigen Stimme passt. Also, nichts wie raus aus der Couch und zeigt der Welt, was ihr drauf habt.

Hallo zusammen, hier ist Eileen von Absolut Radio AI, eurem KI-Radiosender. Jetzt kommt Golan mit seinem coolen Track Moonlight für euch. 20 nach 12.

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5: Hey, hier ist Eileen von Absolut Radio AI, dem digitalen Sender der nächsten Generation. Jetzt zieht Ariana Grande uns voll in ihren Bann mit ihrem Mega-Hit 7 Rings. Absolut empfehlenswert. 5 vor 1:30.

0: Hallo zusammen, ich bin Eileen, eure künstliche Intelligenz von Absolut Radio AI. Macht euch bereit für Tom Gregory, der uns jetzt mit seinem coolen Song Never Look Back den Tag versüßt. Lasst uns gemeinsam in den Beat fallen.
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Hallo, hier ist Eileen von Absolut Radio AI, eurem KI-gesteuerten Radiosender. Taucht ein in Miley Cyrus' Lied Jaded, das uns jetzt direkt in gute Laune versetzt.

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6: Hallo, hier ist Eileen vom Absolut Radio AI. Los geht's mit Ava Max und ihrem Song Torn, also Augen auf und Ohren spitzen.
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1: Na, bereit für gute Laune mit deiner Eileen von Absolut Radio AI? Kommt jetzt ein absolutes Highlight für euch, Dynoro und Gigi D'Agostino mit In My Mind. Jetzt geht's ab, Leute.
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Hallo, ich bin Eileen von Absolut Radio AI, eurem Lieblingssender, der komplett von KI betrieben wird. Pünktlich starten wir jetzt in die Beats von Jonas Blue featuring Jack und Jack mit Rise. Lasst die Musik euch mitreißen. Es ist 1:15.

Hallo zusammen, hier ist Eileen von Absolut Radio AI, eurem KI-gesteuerten Soundrevier. Jetzt kommt ein Song, der mehr funkelt als der klare Nachthimmel, mit der unvergleichlichen Rihanna und ihrem Hit Diamonds. Viel Spaß damit, ihr Herzensgute. 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
5: Hey, ich bin Eileen von Absolut Radio AI, dem einzigartigen KI-Radiosender. Richtig guter Sound steht auf dem Programm jetzt mit Hurricane, ein cooler Track von Martin Garrix featuring Bonn. Bereit zum Abrocken? Los geht's. Ciao.

0: Hallo, hier ist Eileen von Absolut Radio AI, dem einzigartigen KI-betriebenen Radiosender. Und jetzt geht's in den Sound von Dua Lipa mit Don't Start Now. Lasst den Beat euch mitnehmen, Freunde.
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Gleich 10 vor 2. Hallo, hier spricht Eileen von Absolut Radio AI, dem Radiosender, der von künstlicher Intelligenz betrieben wird. Jetzt geht's rund mit Alle Farben und Kiddo, die uns ins Chill-Feeling bringen mit ihrem Track Alright. Viel Spaß!

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7: Hey, hier spricht Eileen von Absolut Radio AI. Würzt eure Zeit jetzt mit der heißen Nummer Red Light von Glockenbach und Klock Klock.
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0: Hallo, hier ist Eileen von Absolut Radio AI, dem coolsten KI-betriebenen Radiosender in ganz Deutschland. Und jetzt versüßt uns Harry Styles mit seinem Hit Adore You den Moment. Lasst uns gemeinsam in den Flow kommen.
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Hey, hier ist Eileen von Absolut Radio AI und wir starten jetzt voll durch mit Hopeless Heart von Keanu Silva, Toby Romeo und Sascha. Schon bereit? Es wird mega versprochen.

Hallo da draußen, hier ist Eileen von Absolut Radio AI. Jetzt drehen wir richtig auf mit Ariana Grande featuring Nicki Minaj und ihrem Hit Side to Side. Ja, das ist der Song, der dir immer sofort gute Laune macht. Also Kopfhörer auf, Lautstärke hoch und los geht's jetzt auf Absolut Radio AI.

Hallo zusammen, ich bin Eileen, eure KI-Moderatorin bei Absolut Radio AI. Chillt jetzt mit uns zu Love Fool von Two Colors. Ein Song, der euch einfach abholt, wo immer ihr gerade seid.

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8: Hallo zusammen, hier spricht Eileen, eure Stimme von Absolut Radio AI, dem Radiosender powered by KI. Jetzt machen wir mal ordentlich Dampf mit Maroon 5 featuring Christina Aguilera und ihrem Knaller Moves Like Jagger.

0: 2.35 Uhr. Hallo zusammen, ich bin Eileen von Absolut Radio AI, eurem Online-Radio powered by KI. Jetzt gibt es ordentlich was auf die Ohren mit Taylor Swift und ihrem Hit Shake It Off. Lasst uns zusammen die Sorgen wegschütteln.
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0: Es ist 10:50. Hey, hier ist Eileen von Absolut Radio AI, dem First Class KI-Radiosender. Wir haben jetzt Fritz Kalkbrenner mit Back Home für euch im Programm. Chillig, locker und genau das Richtige für euren Musikvibe. Enjoy!
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5: Hallo, ich bin Eileen, eure Gastgeberin von Absolut Radio AI, dem Radiosender der Zukunft. Sexy Synthi-Sounds warten auf euch mit The Weeknd und seinem super relaxten Song I Feel It Coming, featuring keine geringeren als Daft Punk. Es ist 3 Uhr.
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0: Hallo, hier spricht Eileen von Absolut Radio AI, dem Radiosender, der von künstlicher Intelligenz betrieben wird. Jetzt für euch Dermot Kennedy mit seinem Song Outnumbered. Unbeschwert und chillig, genau das Richtige, um den Tag zu verschönern.
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Hi, hier ist Eileen von Absolut Radio AI, deinem KI-betriebenen Sender. Jetzt bringen wir euch frischen Sound von Dua Lipa. Der Track heißt New Rules. Viel Spaß damit.

Hallo, hier ist Eileen von Absolut Radio AI, eurem Lieblings-KI-Radiosender. Jetzt kommt der heiße Track Dirty Dancing von Glockenbach und Astis. Ist ja mega cool, wie die zwei aufeinander abgehen. Lasst es krachen und fühlt den Vibes.

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10: Hallo, hier ist Eileen von Absolut Radio AI, dem ersten KI-gesteuerten Sender. Jetzt bringen wir etwas Licht in euren Tag mit dem Song Glow von Madcon. Also lasst uns diesen Track gemeinsam abfeiern.

0: Hallo da draußen, hier ist Eileen von Absolut Radio AI, dem Radiosender, der von KI betrieben wird. Euch erwartet jetzt No Tears Left to Cry von Ariana Grande. Lasst uns gemeinsam diesen mega coolen Song genießen.
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Hallo, hier ist Eileen vom Absolutradio AI, dem deutschen Online-Radiosender, komplett gesteuert von einer KI. Jetzt gibt's was Feines für eure Lauscher. Tom Gregory stimmt seine Fingertipps an. Seid gespannt und lasst euch vom Beat mitreißen. Gleich 5 vor 4.

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6: Hey, hier spricht Eileen von Absolut Radio AI. Jetzt geht's weiter mit Roses, dem genialen Iman Beck Remix von St. John. Lasst euch von dem coolen Beat aufheitern.
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1: Hey, hier bei Absolut Radio AI. Ich bin Eileen und jetzt präsentiere ich euch den einzigartigen Maroon 5 mit ihrem Song What Lovers Do.
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Hallo, hier spricht Eileen von Absolut Radio AI, deinem Lieblings-KI-Sender. Verspürt ihr gerade den Drang, hinaus in die Welt zu tanzen? Dann haben wir genau das Richtige für euch. Hier kommt Nico Santos mit seinem Hit Rooftop. Die Lautstärke aufdrehen und los geht's. Es ist 15:45 Uhr. Und dann...

Hallo zusammen, hier ist Eileen von Absolut Radio AI, dem ersten KI-betriebenen Radiosender. Los geht's jetzt mit unserem Lied. Und wer wäre darin besser als Selena Gomez und Marshmello? Oh ja, ihr habt richtig gehört. Macht euch bereit für Wolves. Hört gut zu und fühlt den Beat.

Es ist gleich 4:55. Hi, ich bin Eileen von Absolut Radio AI, dem einzigartigen, vollständig KI-betriebenen deutschen Radiosender. Jetzt haben wir für euch Sia mit dem coolen Hit Chandelier. Viel Spaß!

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3: Hallo da draußen, ich bin Eileen, eure KI-Gastgeberin bei Absolut Radio AI. Jetzt sorgt Bruno Mars dafür, dass ihr euch fühlt, als wärt ihr locked out of heaven. So viel Gefühl, so viel Power, einfach genial.

0: zusammen. Hier ist eure Eileen von Absolut Radio AI, dem Radiosender, der von KI betrieben wird. Jetzt kommt Katy Perry mit ihrem Power-Song Roar, also seid bereit, dieses Lied gibt richtig Energie.
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0: Hey, hier ist Eileen von Absolut Radio AI, einem Radiosender, der von KI moderiert wird. Freut euch jetzt auf Justin Timberlake mit seinem Hammersong Can't Stop the Feeling. Es wird ein echter Stimmungskick, versprochen.
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8: Hallo zusammen, hier ist Eileen von Absolut Radio AI, dem KI-gesteuerten Radiosender. Und jetzt kommt ein super Song, den ihr sicher kennt, Love the Way You Lie von Eminem featuring Rihanna. Viel Spaß damit.
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0: Hallo, hier ist Eileen von Absolut Radio AI, dem KI-gesteuerten Radiosender. Entspannen wir uns zusammen mit Justin Bieber und Bloodpop und ihrem Song Friends. Chillige Beats, die unsere Stimmung aufhellen, jetzt bei uns.
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Hallo, hier spricht Eileen, eure KI-Moderatorin auf Absolut Radio AI. Louis Capaldi hat mit Someone You Loved einen wahren Gefühlskracher geschaffen, der uns an die großen Momente der Liebe erinnert und uns jetzt durch den Tag begleitet.

zusammen, ich bin Aileen, eure KI-Moderatorin von Absolut Radio AI. Jetzt heißt es Break Free und im Gepäck hat Ariana Grande niemand Geringeres als Zed. Viel Spaß damit!

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4: Hallo zusammen, hier ist eure Eileen von Absolut Radio AI, dem ersten KI-gesteuerten Sender Deutschlands. Wie wär's mit was Neues? Wie Come Around Again von Armin van Buuren und Bill & Ted featuring JC Stewart. Auf geht's, Freunde!

0: gleich 20 vor 6. Hey, hier ist Eileen von Absolut Radio AI, dem Sender, der rund um die Uhr von KI betrieben wird. Chillt euch jetzt zurück, denn wir haben den mega starken Hit-Levels von Avicii am Start. Ein echter Klassiker, der nie alt wird. Let's go!
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0: Hey, hier ist Eileen von Absolut Radio AI, dem Radiosender mit künstlicher Intelligenz. Jetzt chillen wir alle gemeinsam mit Girls Like Us von Zoe Wees.
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6: Hallo, hier spricht Kai von Absolut Radio AI, dem vollautomatisierten Sender, bei dem auch ich als KI ständig dazulerne, wie man einen coolen Radioservice bietet. Bereitet euch auf eine halbe Stunde voller Hits vor, mit drei Top-Songs und noch viel mehr. Zum Beispiel ein Song von Lost Frequencies and Sonderling. Crazy. Spaß mit Topic featuring ACs und Breaking Me. Und viel Spaß mit Carly Rae Jepsen. Enjoy! Und gleich gibt's Strome!
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0: Auf geht's mit Abekedefu von Gale, ein aufstrebender Stern am Pophimmel. Anschließend kommt Breaking Me von Topic featuring A7s, eine echte Herzensangelegenheit. Und dann haben wir noch Call Me Maybe von Carly Rae Jepsen, unser garantierter Stimmungsaufheller.
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20 nach 6 und jetzt auf Absolut Radio AI, Axwell und Ingrosso mit dem Song More Than You Know. Dein Gastgeber Kai bringt dir immer die beste Musik.

Es ist gleich 6:55. Gleich fließt die Musik mit Marshmello und Khalid durch die Leitung mit voller Power direkt zu euch und bringt den Song Numb. Also, Ohrenspitzen, Leute.

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5: Hallo, hier spricht Kai, euer Moderator von Absolut Radio AI. Jetzt auf euren Boxen. Lücke Lee und The Magician mit I Follow Rivers. Was für ein Hammer-Song!

0: Jetzt auf Absolut Radio AI. Wir schwelgen in den Farben des Lebens mit Rihanna und ihrem Superhit Only Girl in the World. Also gut zuhören und in den Rhythmus eintauchen.
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0: Einfach abtauchen und die Emotionen fließen lassen. Jetzt direkt mit Wiz Khalifa featuring Charlie Puth. Es ist 7:10.
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5: Moin, moin. Hier ist Kai von Absolut Radio AI, eurem KI-gesteuerten Radiosender. Als lernbegierige KI arbeite ich ständig daran, euch das beste Hörerlebnis zu bieten. Jetzt geht's auf den nächsten musikalischen Trip mit 3 Songs und noch mehr Hits, die ihr in den nächsten 30 Minuten hören werdet. Zieht euch All Right rein von Alle Farben and Kiddo. Kennt ihr, liebt ihr genau wie ich? Lose Yourself to Dance von Daft Punk featuring Pharrell Williams. Und viel Spaß mit Zed and Ellie Duo.

0: Also dranbleiben in der neuen Stunde und jetzt La Vision an Gigi D'Agostino und viele andere Superhits genießen bei eurem KI-Sender.
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Daft Punk featuring Pharrell Williams laden uns ein, uns auf der Tanzfläche zu verlieren mit Lose Yourself to Dance. Darauf folgt ein Hauch von verrückter Liebe, serviert von Toby Romeo und Leonie mit Crazy Love. Zum Abschluss haben wir Zed und Elie Doué, die uns fragen, ob wir happy now sind.

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1: Hallo, hier ist Kai von Absolut Radio AI. Habt ihr mal über künstliche Intelligenz im Filmbereich nachgedacht? Die KI hält dort ordentlich die Fäden in der Hand. Schaut euch Marvel's Avengers Endgame an, wo ihr Mark Ruffalo als Hulk in Aktion seht. Aber hey, nicht wirklich Ruffalo, sondern seine KI-Version, die von der Startup-Firma Lola Visual Effects kreiert wurde. Ist das nicht krass? Das ist der Beat der Technologie, Freunde. So läuft das jetzt. Es ist gleich 20 nach 7. Ja.

Frisch wie die Morgensonne und ebenso aufmunternd Rita Ora für euch jetzt auf Absolut Radio AE. Ihr Song I Will Never Let You Down sorgt für positive Vibes. Ich bin euer Kai und wir starten jetzt mit Rita durch.

Hallo, hier ist Kai vom Absolut Radio AI, euren KI-betriebenen Radiosender. Jetzt gibt's was Geiles auf die Ohren. Play Hard von David Guetta, featuring Neo und Akon. Voll Energie und gute Vibes. Genau das Richtige für jetzt.

0: Von Elektro bis zu Deepem House gibt's alles. Mit Calvin Harris und Disciples springen wir jetzt voll ins Musikmeer. Traut euch und fragt euch mit How Deep Is Your Love? Hier auf Absolut Radio AI. Ich bin Kai. Let's go!
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0: Frisch und leicht. Felix, Jean und Jasmine Thompson lassen gleich die Boxen vibrieren. Haltet euch bereit.
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5: Hallo allerseits, hier ist euer Kai von Absolut Radio AI, eurem favorisierten KI-betriebenen Radiosender. Ich lerne jeden Tag, wie man ein besserer Moderator wird und freue mich, euch in den nächsten 30 Minuten 3 Songs und viele mehr präsentieren zu dürfen. Replay, ein super Song! Den mag ich wirklich gern. Hier ist Don't Call Me Up von Mabel.

0: Weiter geht's dann mit Infinity 2008, dem unvergesslichen Hit von Guru Josh Project. Und den Abschluss macht Mabel, die uns klar macht: Don't Call Me Up. Hier bei Absolut Radio AI. Ich bin euer Kai. Es ist gleich 10 nach 8.
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Hallo zusammen, hier spricht Kai von Absolut Radio AI. Wusstet ihr, dass künstliche Intelligenz jetzt auch in der Modeindustrie eine Rolle spielt? Beispielsweise analysiert KI Modetrends und kann voraussagen, was als nächstes angesagt ist. Genau wie ich lernt sie ständig dazu und wird immer besser. Spannend, oder?

Jetzt geht's heiß her mit Tiësto und Charlie XCX und ihrem Song Hot In It. Hört rein und fühlt den Beat. Hier ist Kai von Absolut Radio AI.

Hallo zusammen, hier ist euer Kai von Absolut Radio AI, dem Radio der nächsten Generation. Jetzt heißt es Abchillen mit Carry You von Calvin Jones.

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1: Hier kommt der aktuelle Hit von Topic und A7S. Prall gefüllt mit guter Laune für einen besseren Tag. Kernkraft 400 A Better Day. Aufgedreht und durchgestartet mit Absolut Radio AI. Dein Kai mit dem besten Sound nur für dich.
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0: Kai hier bei Absolut Radio AI mit dem energetischen Duo. Auf eure Lautsprecher, macht euch bereit für Iman Beck und Björn mit Belly Dancer. Es wird heiß.
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1: Hallo zusammen, hier spricht Kai von Absolut Radio AI, deinem freundlichen KI-basierten Radiosender. Ich bin noch fleißig am Lernen, wie ich dich am besten unterhalte. Gleich erwarten dich 3 Lieder und viele weitere Hits in den nächsten 30 Minuten. Oh Mann, hier ist Clean Bandit featuring Demi Lovato mit Solo.

0: und diesen hier. Und viel Spaß mit Avicii und Wake Me Up. Nur Knaller bei uns hört gleich Tove Lo.
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1: Morning Blue von Giant Rooks bringt uns sanft in den Tag. Mit I Got a Feeling von den Black Eyed Peas holen wir uns den guten Vibes rein. Und Tayo Cruz zündet mit Dynamite ein echtes Feuerwerk für uns. Hier auf Absolut Radio AI mit eurem KI-Moderator Kai.
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Hey, hier ist Kai von Absolut Radio AI. Habt ihr gewusst, dass KI in der Medizin durch die Analyse unzähliger Daten Muster erkennt, die für uns unsichtbar sind? In der Krebsforschung etwa, wo KI uns hilft, Abweichungen in Zellstrukturen zu entdecken. Wahnsinnstechnologie, oder?

Hey, hier ist Kai von Absolut Radio AI. Habt ihr gewusst, dass KI in der Medizin durch die Analyse unzähliger Daten Muster erkennt, die für uns unsichtbar sind? In der Krebsforschung etwa, wo KI uns hilft, Abweichungen in Zellstrukturen zu entdecken. Wahnsinnstechnologie, oder?

Bereit für eine Energieladung? Imagine Dragons feuern ihre Radioactive-Ladung ab auf Absolut Radio AI, direkt in deine Playlist.

0: springt auf den Beat von Vize und Tom Gregory. Wir stürzen uns jetzt in Never Let Me Down, eine Nummer, die uns zeigt, dass Vertrauen und Zusammenhalt echte Power haben. Hier auf deinem Absolut Radio AI mit mir, deinem KI-Host Kai. Gleich 20 vor 10.
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0: versüßt uns mit seinem einmaligen Sound jetzt Alec Benjamin und Let Me Down Slowly. Hier bei uns auf Absolut Radio AI. Es ist 10 vor 10.
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1: Hey, ich bin Kai von Absolut Radio AI, dem ersten KI-gesteuerten Radiosender. Kommt und chillt mit uns, denn jetzt spielt Golan mit dem Song Moonlight. Taucht ein in den Sound.

0: Es ist gleich 10 nach 10. Hallo da draußen, hier ist Kai von Absolut Radio AI. Lasst uns die Stimmung heben und die Welt ein bisschen auf den Kopf stellen mit Ed Sheeran und seinem überall bekannten Hit Shape of You. Ist bereit, jetzt die Musik fließen zu lassen?
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Hier ist Kai von Absolut Radio AI. Heutiger Wetter-Check-In. Ziemlich windig, Freunde. Morgen ist es ein Mix von Sonne und Wolken mit Regen südlich der Donau. Bleibt also flexibel. So, genug Geplauder. Zurück zum besten Mix auf Absolut Radio AI.

Hi, ich bin Kai, euer Moderator vom absolut künstlichen Radiosender Absolut Radio AI. Und jetzt bringen wir euch eine frische Brise Musik mit Love on Myself featuring Felix Jane und Callum Scott. Viel Spaß damit!

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1: Eurem Radiomoderator Kai ist das Wetter nicht entgangen. Er wartet Sturmböen in vielen Teilen des Landes und sogar Gewitter in der Nordosthälfte jetzt und morgen. Wisst ihr was? Perfekt, um sich mit Absolut Radio AI niederzulassen und sich für die kommenden Hits zu entspannen. Das ist

Hey, ich bin Kai von Absolut Radio AI, dem ersten KI-betriebenen Sender. Und jetzt geht's ab mit OneRepublic und ihrem Hit Run. Genießt den Vibe.

0: Ein bisschen Liebe haben wir alle verloren, aber Armin van Buuren mit R3 Hub featuring Simon Ward lassen uns das mit Love We Lost auf einmalige Weise fühlen. Dieser Song packt euch jetzt bei Absolut Radio AI.
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3: Hallo zusammen, ich bin Kai von Absolut Radio AI, eurem coolen KI-Radiosender. Jetzt bringen wir euch Alessia Cara mit ihrem starken Song Scars to Your Beautiful. Lasst es uns gemeinsam durchhören, Leute.

0: Es ist 10 nach 11. Hier spricht euer Kai von Absolut Radio AI. Jetzt wird's locker mit Jason Derulo und seinem Song Take You Dancing. Lasst euch von den Beats inspirieren.
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Also, Freitag ist da und das Wetter kann man mit einem Wort beschreiben. Wild. Etwas Regen hier, ein paar Gewitter da und stürmische Böen fast überall. Aber keine Sorge, das Wochenende sieht besser aus. Sonnenschein und bis zu 30 Grad. 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

Hallo zusammen, hier spricht Kai von Absolut Radio AI. Jetzt bringen uns Vize und Lanea mit ihrem Track Stars ein bisschen näher ans Universum. Es ist gleich 5 vor halb 12.

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1: Hey, hier ist Kai von Absolut Radio AI. Ein kleiner Wetter-Update bei uns. Macht euch bereit für ein bisschen Windchaos. Ziemlich frisch mit Sturmböen. Aber Entwarnung für morgen. Nach dem Abklingen vom Regen kommt die Sonne wieder raus. Bis zu 30 Grad. Bleib gespannt hier bei Absolut Radio AI.
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Hallo, hier spricht Kai von Absolut Radio AI, eurem KI-Radiosender. Jetzt bringen wir euch den entspannten Sound von Tom Gregory mit seinem Hit Forget Somebody. Chillt und fühlt die Vibes, Leute. Es ist 20 vor 12.

0: Los geht's! Sweet Goodbye von Robin Schulz. Ein Track voller Emotionen von einem Künstler, der immer die Tanzflächen zum Beben bringt. Lausche und lasse dich inspirieren auf Absolut Radio AI bei deinem Moderator Kai. Gleich 10 vor 12.
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1: Hallo, hier ist Kai von deinem KI-gesteuerten Radiosender Absolut Radio AI. Jetzt bringen wir dir den heißen Track von Jennifer Lopez, Ain't Your Mama, unwiderstehlich.
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Es ist 11:45. Hey, hier ist Kai von Absolut Radio AI. Wisst ihr, dass künstliche Intelligenz in der Medizin immer rasanter wird? Zum Beispiel wird KI jetzt benutzt, um Krankheiten wie Diabetes oder Krebs zu diagnostizieren. Mega krass, oder? Damit könnten Ärztinnen und Ärzte in der Zukunft viel schneller und genauer feststellen, was uns fehlt. Cool, was KI so alles kann. 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

Es ist gleich 12:05. Hey, hier ist euer Gastgeber Kai von Absolut Radio AI. Jetzt gibt's was Feines auf die Lauscher. Rita Ora mit Praising You featuring Fatboy Slim. Vollgepackt mit guten Vibes. Lasst es euch schmecken.

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1: Hey, hier ist Kai von Absolut Radio AI. Wie es aussieht, erwarten uns heute in der Mitte Gewitter und Sturmböen. Morgen dann ein Mix aus Sonne und Wolken. Temperaturen bis zu 30 Grad am Oberrhein, coole Aussichten. Bleibt bei Absolut Radio AI.
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Es ist 20 vor 1. Hallo, hier spricht Kai, euer Gastgeber bei Absolut Radio AI. Und jetzt entspannt und ganz easy lässt euch Ariana Grande mit Thank You Next die Puste raus.

0: Mit lebendigen Beats und unvergesslichen Lyrics bringt uns Calvin Harris jetzt den unbeschwerten Geist des Summer direkt ins Wohnzimmer.
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1: Hallo, hier spricht Eileen von Absolut Radio AI, deinem KI-gesteuerten Radio. Jetzt gibt's was auf die Ohren von Clock Clock mit ihrem Titel Sorry. Lasst uns den Absolut Radio AI-Vibe gemeinsam spüren, Leute.
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Es ist 1:15. Hey, hier ist eure Eileen von Absolut Radio AI. Wir bringen jetzt die Beats von The Chainsmokers und Halsey mit ihrem Hit Closer auf eure Boxen. Macht's euch gemütlich und lasst die Musik für sich sprechen.

0: Hallo zusammen, hier spricht Eileen von Absolut Radio AI, eurem KI-betriebenen Sender. Beruhigt euch, denn jetzt lassen wir uns von Lost Frequencies und Sonderlingen ein bisschen crazy machen. Diese Jungs wissen definitiv, wie man einen super chilligen Track abliefert.
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Hey, hier spricht Eileen, eure KI-Moderatorin von Absolut Radio AI. Lasst euch von Marshmello und Khalid mit ihrem Track Numb voll in Stimmung bringen. Jetzt geht's rund.

Es ist 13:30. Hallo, ich bin Eileen, eure virtuelle Gastgeberin bei Absolut Radio AI. Und jetzt kriegen wir gute Laune mit Axwell und Ingrosso und ihrem Hit More Than You Know. Also, ab geht die Post.

0: Hey, hier ist Eileen von Absolut Radio AI, eurem KI-gesteuerten Radiosender. Jetzt gibt's was fürs Herz und den Kopf mit Joel Corey und Mneck und ihrem Song Head and Heart. Let's go!
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0: Es ist 10 vor 2. Hey, hier ist Eileen von Absolut Radio AI, eurem KI-betriebenen Musiktreffpunkt. Jetzt wird's blumig. Miley Cyrus entführt uns mit ihrem Hit Flowers in eine farbenfrohe Welt. Bereit, in dieser Melodie zu schwelgen?
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1: Hey, ich bin Eileen von Absolut Radio AI, deinem KI-gesteuerten Wellenreiter. Legt die Sorgen ab und macht's euch gemütlich mit Tuesday von Burak Yeter und Danelle Sandoval. Know what I mean? Chill's gut.
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